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lief jetzt eben, wa? Sing ich euch jetzt das gleiche Lied und zwar auf selber Art wie... Al Jolson. Jeder kennt ihn.

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0: Ebbe. 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
1: Ja, was denn?
0: Sagen Sie mal, wie kommt der Herr ins Damenbad? Wie ist denn das passiert?
1: Also, damit das Kind einen Namen hat, nicht? Er hat sich halt geirrt. Sehen Sie mal, er plätschert vergnügt in den Wellen. Er schmunzelt und lacht.
0: Jetzt sollen wir noch...

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1: Sie hören zu Beginn ein Potpourri aus der Operette Die lustige Witwe von Franz Leha.
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Hier sind die deutschen Kurzwellensender. Wir danken jedem unserer Hörer für die vielen freundlichen Zuschriften und wünschen auch weiterhin recht guten Empfang. Bitte schalten Sie sich ein, wenn die Heimat mit diesem Zeichen ruft.

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